0: Kaltfront, und zwar mit Hilfe der Radarbilder. Wir sehen hier, die Regenwolken kommen jetzt langsam aus Westen rein und ziehen langsam zu uns nach Nordrhein-Westfalen rein. Und damit steigen wir auch direkt in die Nachtkarte ein. Denn in dieser Nacht wird sich dieser Regen ausbreiten. Wir haben ein Achtungszeichen reingebaut. Möglicherweise zwischen 22 und 23 Uhr. Das könnte so der Höhepunkt sein. Dann auch mit teilweise kräftigem Regen könnte es vom Niederrhein Richtung Münsterland, auch so Richtung Bielefeld, durchaus auch etwas stürmischer zur Sache gehen, wenn dann die Kaltfront kommt. Also aufpassen, da könnte es etwas windiger sein. Die Temperaturen morgen früh liegen bei Werten zwischen 8 und 15 Grad. Morgen Vormittag ist das meiste an Regen schnell abgezogen. Das heißt, es ist erstmal trocken, Sonne-Wolken-Mix. Am späten Vormittag erste Schauer im Nordwesten und von der Nordsee. Mit der kälteren Luftmasse breiten sich am Nachmittag Schauer und Gewitter noch einmal bei uns aus. Die stärkeren Schauer, die stärkeren Gewitter eher im Norden. Im Süden ist es eher weniger. Zum Teil bleibt es auch trocken. Die Temperaturen morgen Nachmittag dann deutlich niedriger. Nur noch so 18 bis maximal 21 Grad. Der Wind weht aus westlichen Richtungen. Meistens trocken geht es übermorgen am Donnerstag weiter. Temperaturen bis zu 21, 22 Grad. Und ähnliches Wetter, ähnliche Temperaturen auch am Freitag.
1: Da geht immer noch ein Eis. Dankeschön, Carsten Schwanke. Und wir sehen uns, wenn Sie mögen, um 9:45 wieder mit Wieder aktuell.
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8: Große Aufregung und Großeinsatz in Mülheim. Ein Unbekannter feuert mehrere Schüsse ab. Er schießt auf einen Mann, der in eine Spezialklinik gebracht werden muss. Auch ein geparktes Auto trifft der Schütze, nachdem die Polizei noch fahndet. Viele Menschen vor Ort sind besorgt.
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8: Und mit Ihnen schönen guten Abend. Ganz herzlich willkommen hier bei uns. Es müssen heftige Szenen gewesen sein gestern Nachmittag in der Mülheimer Innenstadt. Ein noch unbekannter Täter schießt auf einen Mann. Das Opfer schwebt zwischenzeitlich in Lebensgefahr. Und die Polizei ermittelt auf Hochtouren.
9: 5 Schüsse. Die Punkte aus neongelber Sprühfarbe markieren heute die Stellen auf dem Mülheimer Hinterhof, an denen die Polizei gestern die Patronenhülsen gefunden hat. Ein 50-Jähriger wurde schwer verletzt.
10: Der Mann konnte selbst noch den Notruf der Polizei wählen. Und als die Notärztin dann kurze Zeit später eingetroffen ist, konnte sie die Lebensgefahr nicht ausschließen. Deshalb wurde der 50-Jährige auch sofort in ein Krankenhaus gebracht und dort notoperiert.
9: Wie es ihm aktuell geht, ist nicht bekannt. Gestern sichert die Polizei Spuren. Ein Schuss hatte die Scheibe dieses Autos zertrümmert. Der Tatverdächtige ist auf der Flucht. Anwohner erzählen dem WDR heute von der florierenden Drogenszene hier im Stadtteil und glauben, der Vorfall hänge damit zusammen. Das macht einigen Angst.
11: Das waren 5 Schüsse. Das haben wir gehört aus der Wohnung, weil wir wohnen ja genau gegenüber. Und da kriegt man natürlich dann richtig Angst, hier in der Gegend überhaupt noch weiter zu wohnen. Und ja, wir werden uns auf jeden Fall jetzt eine andere Wohnung suchen.
9: Schon 2013 berichtet der WDR von der Eppinghofer Straße als Schwerpunkt für organisierte Kriminalität. Damals machen rivalisierende Rockerclubs hier Probleme. Um die ist es ruhig geworden. Und doch gibt es heute Gerüchte. Das Opfer sei ein ehemaliger Hells Angel. Die Polizei bestätigt das nicht. Wohl aber, dass der Stadtteil immer noch wegen Drogenhandels im Fokus steht. Die Menschen hier wünschen sich endlich Ruhe.
12: Ich konnte auch mit vielen Ladenbesitzern hier sprechen. Das ist ein Stadtteil, in dem es viele Geschäfte gibt. Und die Inhaber haben zum größten Teil einen Migrationshintergrund. Sie sagen, die Polizei müsste hier viel härter durchgreifen. Da hinten in dem Bereich würde ein Drogenhandel florieren. Das wüsste die Polizei schon seit vielen Jahren. Aber so richtig würde nichts passieren. Und dass es da eben Vorfälle wie Schießereien oder Schlägereien im Drogenmilieu gäbe, das wäre gar nicht so selten. Die Ladenbesitzer fühlen sich hier schon sicher, weil sie sagen, wenn man mit dem Milieu nichts zu tun hat, dann gerät man da eigentlich auch nicht zwischen die Fronten. Aber sie würden sich natürlich schon wünschen, dass es hier anders wäre.
9: Vor die Kamera will keiner der Menschen.

0: die hier arbeiten. Viele fürchten durch den Vorfall, dass sie mit den Kriminellen in einen Topf geworfen werden.
1: Ein Ausländer macht die Stress, das heißt nicht, alle Ausländer sind schlecht. Das ist, was soll ich sagen. Das ist das Problem hier, viele Geschäfte, viel Arbeit hier. Und egal was passiert, die sagen, Ebenhofer Straße ist nicht gut. Das ist auch nicht gut. Auch für uns, für Arbeit ist es auch nicht gut.
0: Die Hintergründe der Schüsse sind noch unklar. Die Polizei fahndet

0: Transportvorrichtung, unter anderem GPS-Tracker, Kameras und einen Datenlogger mitnehmen.
1: Also ich mache es sehr gerne, weil früher wollte ich immer Astronautin werden. Und jetzt ist das natürlich mit dem Weltall und alles, das interessiert mich sehr dolle. Und ich kann hier basteln und mit anderen kooperieren und das macht wirklich sehr viel Spaß.
2: Also ich komme hier sehr gerne hin, es macht mir viel Spaß. Ich bin dankbar für meinen Lehrer, dass er uns hier die Chance gegeben hat, weil nur eine Klasse kann das hier machen. Ich finde das Projekt sehr toll.
0: Vor 2 Jahren hat Physiklehrer Ramazan Güngörin das Projekt Stratosphärenballon zum ersten Mal an die Schule geholt. Die PISA-Ergebnisse erschrecken ihn. Er glaubt aber auch daran, dass es gute Mittel und Wege gibt, Schüler zu besseren Leistungen zu motivieren.
3: Also wir bieten ja solche Projekte an, um genau diese Fächer quasi zu fördern. Wir haben ja das MINT-Projekt, in dem Sinne das Physikprojekt. Und unser Hauptziel ist, die Schülerinnen und Schüler für diese Fächer zu begeistern, um sie zu motivieren. Wir brauchen ja später Fachkräfte und es ist wichtig, dass die Schüler diese MINT-Fächer kennen und da die Hemmschwellen abbauen.
0: Der Physiklehrer glaubt, dass vor allem die übermäßige Nutzung von Handys dafür verantwortlich ist, dass die Leistung von Schülern nachlässt. Darum gibt es an der Europaschule auch ein Handyverbot.
3: Die Schüler sind überwiegend mit Videos unterwegs, konsumieren nur noch Videos, lesen viel weniger. Und das führt dann letztendlich dazu, dass der Wortschatz weniger wird, dass Fachbegriffe weniger genutzt werden. Und das versuchen wir so hingehend da zu verhindern, dass sie dann auch aktiv ohne diesen Medienkonsum das auch letztendlich durchführen.
0: Auch bei den Schülern sind die schlechten Ergebnisse der PISA-Studie schon angekommen und es beschäftigt sie.
4: Ja, da denke ich schon, ist schon schade, weil man kann es halt besser. Also ich verstehe nicht, warum es abgenommen wird.
1: Also persönlich nehme ich es jetzt nicht, weil unsere Schule ist immer noch wirklich super. Und auch solche Projekte bringen das natürlich sehr weit voraus. So.
0: Morgen ist dann der große Tag. Dann soll der Ballon seine Reise antreten. Die Ergebnisse werden ein paar Tage später in der Klasse ausgewertet.
5: Viel Erfolg auf jeden Fall. Wir schauen nach Gelsenkirchen, denn der FC Schalke 04 startet jetzt ein neues Präventionsprojekt. Der Titel Kumpelherz verrät es schon ein bisschen, finde ich. Es geht um die Herzgesundheit der Fans. Ob damit alles in Ordnung ist, können Sie nämlich checken lassen.
6: Schalke-Fans sollten beim nächsten Heimspiel gegen die SV Elversberg dem Trikot und Schal auch ihre Smartwatch mitbringen. Denn entweder mit der oder einem mobilen EKG-Gerät vor Ort können die Stadionbesucher ihren Herzrhythmus untersuchen lassen. Stichwort Vorsorge.
7: Egal ob Fußballfan oder nicht, für jeden Menschen wichtig. Aber, und das ist ja unsere Rolle als Schalke. Wir haben eine Plattform, die hat eine Strahlkraft. Wir können auch auf Nicht-Fußball-Themen eine Aufmerksamkeit drauflegen. Und das machen wir an dieser Stelle gerne.
6: Bundesweit haben gut 1,8 Millionen Menschen Vorhofflimmern, das unter anderem zu Schlaganfällen führen kann. Bei gut einem Drittel ist das unentdeckt. Innerhalb von 7 Tagen bekommen alle Teilnehmenden des Kurz-EKGs auf Schalke eine Rückmeldung, ob alles in Ordnung ist. Bei mehr als 4000 Kurz-EKGs würde zudem ein Weltrekord geknackt.
5: Eine wichtige Sache. Nico Possner ist 18 Jahre alt und kämpft sich nach einem Motorradunfall im vergangenen Jahr wieder zurück ins Leben. 15 Mal musste der auszubildende Mechatroniker schon operiert werden. Täglich trainiert er in der Reha und da hatten wir ihn auch schon besucht. Und der Tag heute war für ihn ein ganz besonderer.
8: Nico ist gerührt. Seine ganze Berufsschulklasse ist zum Gericht nach Steele gekommen. Ein wichtiger Tag für ihn. Er ist Nebenkläger im Verfahren, in dem es um seinen Motorradunfall im Winter geht. Er wurde schwer verletzt.
9: Das ist natürlich ein gewisser Support natürlich. Macht natürlich auch Spaß, die Freunde zu sehen, die man hat, die einen unterstützen.
8: Und Unterstützung ist bei Gericht wichtig. Es geht um das Verhalten der Unfallverursacherin und wie alles passiert ist und die Folgen für Nico.
10: Als vorhin dann nochmal gesagt wurde, welche Verletzung er hatte und wie er im Krankenhaus im Koma lag, da kamen mir die Gefühle auch nochmal hoch. Da habe ich gemerkt, wie sich das auch damals angefühlt hat. Da hat die gesamte Freundesgruppe mitgetrauert, die gesamte Familie. Das kam jetzt gewissermaßen wieder hoch.
8: Vor seiner jüngsten Operation haben wir Nico bei seinen täglichen Reha-Übungen getroffen. Mühsam und mit großer Disziplin lernt er wieder laufen. Nach der ersten Operation musste er tagelang ins Koma. Sein Körper wird zum Ersatzteillager.
11: Das ist ja mein Rücken hier. Das ist eine Transplantation gewesen. Dementsprechend habe ich hier am Rücken auch einen Schnitt, der 60 cm groß ist.
8: Bei der Gerichtsverhandlung ist die Unfallverursacherin wegen fahrlässiger

0: Körperverletzung angeklagt. Die 44-Jährige räumt ihre Schuld ein und sagt, sie habe Nico auf dem Motorrad beim Einbiegen auf die Straße nicht gesehen. Filmen dürfen wir nur ihren Anwalt. Vor der Verhandlung erzählt Nico, sein Leben hat sich seit dem Unfall komplett verändert.
1: Gerade mein Teenagerleben, viele Teenager in meinem Alter zum Beispiel gehen feiern, haben ihre ersten Dates oder sonstiges und währenddessen lag ich im Krankenhaus und habe halt gelernt, wie man wieder trinkt und isst oder wie man sitzt und wieder langsam läuft. Ja, das muss man nicht in dem Alter und das wünscht man auch keinem.
0: Von der 44-Jährigen wünschen sich Nico und seine Mutter heute echtes Mitgefühl. Bisher gab es einen Brief.
2: Man hat sich erhofft, dass die Frau oder der Ehemann sich doch bei uns mal meldet. Dies war leider erst 5 Monate später der Fall. Und das hat uns so ein bisschen gezeigt, dass da doch viel schneller vielleicht hätte was kommen können.
0: Die Autofahrerin sagt, sie bereut, sie habe selbst Probleme mit dem Unfall klarzukommen. 1.500 Euro muss sie als Bewährungsauflage zahlen. Am Ende ist Nico vor allem erleichtert, dass seine Freunde da sind und es ihm leichter machen, mit dem Unfall klarzukommen.
3: Alles Gute wünsche ich auf jeden Fall. Jetzt geht es bei uns um die Frage, wie geht's Emma und was passiert eigentlich mit ihr? Dafür schippern wir ganz in den Norden des Ruhrgebiets, denn da liegt es tatsächlich, das Geisterschiff, angetäut auf dem Wesel-Datteln-Kanal und völlig verlassen, kurz vor den Toren der Stadt Dorsten.
4: Es liegt einfach da, kein Mensch zu sehen. Tag für Tag. Woche für Woche. Und jetzt sind es schon über 181 Tage. Und keiner holt Emma ab.
5: Sehr ungewöhnlich. Schiffe liegen hier normalerweise, wenn sie hier liegen, 1 bis 2, 3 Tage vielleicht. Das ist sehr ungewöhnlich, seit März. Und die Crew war auch lange an Bord. Und ich habe irgendwann gedacht, vielleicht haben die Motorschaden oder warten auf Fracht, was auch ungewöhnlich wäre.
4: Das Frachtschiff Emma liegt vor Dorstens Stadttoren und hat sich offenbar keinen Meter bewegt. Das belegen auch die Schiffstracking-Daten im Netz. Der Frachter hat den öffentlichen Anleger mindestens seit einem halben Jahr nicht mehr verlassen. Das ist auch Bernd Feller aufgefallen, der direkt am Wesel-Datteln-Kanal in Dorsten wohnt.
5: Nach einigen Wochen, weiß nicht genau wann, hat die Crew das Schiff verlassen, habe ich zufälligerweise gesehen. Und dann passierte wochenlang gar nichts, bis ich eines Tages, das war Anfang August, gesehen habe, dass die Taue so durchhängen, dass jeder Mann, der hier Böses machen würde, das Schiff lösen könnte.
4: Emma, Dorstens Geisterschiff. Der Frachter ist 80 Meter lang und war einst auf vielen Wasserstraßen unterwegs. Doch seit Monaten liegt er regungslos am Wesel-Dattel-Kanal. Ein Bauzaun soll verhindern, dass Unbefugte an Bord gehen. Ansonsten scheint wenig zu passieren. Obwohl die Behörden wie die Wasserschutzpolizei genaue Regeln vorgeben, wie lange ein Schiff am Anleger bleiben darf.
6: Die Liegezeit im norddeutschen Kanalnetz ist gemäß einer Anordnung der Wasserstraßen- und Schifffahrtsverwaltung grundsätzlich auf 72 Stunden begrenzt.
5: Also ein Dauerzustand ist das nicht, sonst stört uns das eigentlich nicht. Als Anwohner liegt halt da, liebevoll mittlerweile von uns als unsere Emma bezeichnet. Aber es ist ein Gefahrenpotenzial und irgendwann muss da mal eine Lösung gefunden werden. Ne?
4: Ein Bußgeld von bis zu 300 Euro droht dem Eigentümer und möglicherweise noch mehr. Doch der Schiffseigner soll insolvent sein, das haben Anwohner gehört. Eine Bestätigung gibt es dafür nicht. Deshalb richtet sich der Blick nach Duisburg. Dort muss sich das Wasserstraßen- und Schifffahrtsamt Westdeutsche Kanäle um den ungewöhnlichen Fall kümmern.
7: Zu den konkreten Fällen, da bitte ich um Ihr Verständnis, kann ich leider nicht sagen, weil es sich auch um ein schwieriges Verfahren handelt. Ich sage mal, es ist nicht am Horizont, aber es wird nicht heute oder morgen passieren.
4: Bis dahin bleibt den Mitarbeitern des Schifffahrtsamtes nur eines, das Geisterschiff regelmäßig zu kontrollieren und zu sichern, damit es nicht irgendwann führungslos den Kanal hinuntertreibt.
5: Ich sehe die schon relativ regelmäßig, was ein bisschen beruhigt, die kümmern sich, muss man ja auch sagen. Aber das ist keine Dauerlösung.
4: Für viele Dorstner bleibt Emma ein Geisterschiff am Wesel-Datteln-Kanal, das wohl noch eine ganze Weile an der Kanalpromenade liegen wird.
3: schon mysteriös. Jetzt zu einem Thema, da bin ich mir ziemlich sicher, auch Sie werden Ihre Meinung dazu haben. Wir sprechen nämlich über E-Scooter. Die einen finden sie cool und super praktisch, andere finden sie nervig und auch gefährlich. Fest steht, über die Roller wird schon länger viel diskutiert. Und über die geplanten neuen Regeln ab kommenden März noch mal mehr. Darüber spreche ich gleich auch mit Essens Oberbürgermeister Thomas Kufen. Aber erst mal die Frage, was bedeutet das neue E-Scooter-Gesetz auch für uns hier im Revier?
8: Solche Schilder könnten wir in Zukunft immer häufiger sehen. Nach dem Willen von Bundesregierung und Bundesrat sind E-Scooter in Zukunft grundsätzlich mitgemeint, wenn Gehwege oder Fußgängerzonen für den Radverkehr freigegeben sind.
9: Positiv ist, dass es eindeutiger wird. Jetzt wird es an den Radverkehr angeglichen. Das heißt, wenn der Gehweg für den Radverkehr frei ist, dann ist er auch für den E-Scooter frei.
8: Das Problem aber aus Sicht der Verkehrswacht, viele Scooterfahrer kennen weder alte noch neue Regeln. Die Kettwiger Straße in Essen zum Beispiel ist eine reine Fußgängerzone. Scooter und Radfahren ist ganz verboten. Laut Statistischem Bundesamt ist die Zahl der Unfälle mit Personenschäden allein zwischen 2024 und 2025 um fast 40% gestiegen. Und zwar vor allem wegen Regelverstößen. Die Verkehrswacht ist dringend für eine Art Führerschein.
9: Auf jeden Fall für irgendeine Prüfbescheinigung, dass der E-Scooterfahrer nachweisen muss, dass er die Verkehrsregeln kennt. Es ist ein Kraftfahrzeug und deswegen ist das ganz wichtig. Und man kann ohne viel Zutun 20 Kilometer pro Stunde Geschwindigkeit erreichen. Und das ist schon was anderes als beim Fahrrad oder beim Pedelec.
8: Vielleicht werden wir aber auch viel weniger solcher Schilder sehen. Die Städte könnten nämlich auch beschließen, die bisher für Räder freigegebenen Wege zum Schutz von Passanten zu reinen Gehwegen zu machen. Die Kommunen bekommen durch die neue Verordnung auch klarere Befugnisse, das Parken zu regeln. Das Abstellchaos, vor allem durch Mietroller, sorgt überall für Ärger. Bochum arbeitet an einem Konzept. Essen hat im Zentrum schon jetzt vorgeschriebene Parkzonen und will diese Einschränkungen auch auf die Stadtteile ausweiten. Doch selbst da, wo die Zonen schon gelten, setzen manche Anbieter das offenbar nicht um, wie hier am Limbecker Platz. In den Rathäusern herrscht Ernüchterung beim Thema E-Scooter.
10: Im Moment ist die Diskussion noch nicht so weit, dass gesagt wird, wir wollen E-Scooter grundsätzlich verbieten. Es ist aber eben trotzdem so, dass die Rufe danach, den E-Scooter-Verkehr sicherer zu machen, eben immer lauter werden. Und natürlich will man auch nicht eine Situation herausfordern, wo wir dann eben tatsächlich eben über viel mehr Verkehrsunfälle beispielsweise reden.
8: Zumindest der Handel freut sich über den anhaltenden Boom der Scooter, vor allem der privaten. Läden wie Scooter Fritze in der Bochumer Kortumstraße leben gut von Verkauf und Reparatur. Teilhaber Kushtrim Alia ist überzeugt, dass die neuen Vorschriften für getrennte Bremsen und Blinker wirklich mehr Sicherheit bringen. Der Händler weiß aber auch, für sehr viele Kunden ist der Scooter mehr Spaßmaschine als Verkehrsmittel.
11: Es ist auf jeden Fall auch ein Spaßfaktor dabei, genau. Und viele nutzen das auch in der Freizeit, um auch mit Freunden irgendwo hinzufahren. Ne? Gerade die Jugendlichen ist natürlich auch schön. Man kannte vorher nur das Fahrrad, jetzt hat man einen E-Scooter, jetzt braucht man nicht irgendwas zu tun, sondern es macht der Motor für einen, ist natürlich sehr, sehr spannend. Klar, man möchte auch immer ein bisschen mehr.
8: Sprich, viele Kunden frisieren die Roller nach dem Kauf. So viel scheint sicher, die Polizei wird mit E-Scootern in Zukunft immer mehr zu tun haben. Die neuen Regeln werden daran wohl nichts ändern.
3: Und jetzt ist er bei uns im Studio, Thomas Kufen, der Oberbürgermeister der Stadt Essen von der CDU. Herr Kufen, Sie haben sich ja schon in sozialen Medien zu dem Thema geäußert, schon bevor jetzt die neuen Vorschriften ab März dann gelten. Was fordern Sie?
12: Ja, dass wir Regeln brauchen, das ist ganz offensichtlich. Wenn sich alle an die bisherigen Regeln halten würden, würden wir nicht stehen. Aber offenbar ist doch für viele ein Ärgernis und die Beschwerdelage nimmt deutlich zu. Es ist vielleicht auch ein bisschen ein Generationenthema, muss man sagen. Vor allem die Älteren beschweren sich nicht nur über zu schnell fahrende E-Scooter durch die Fußgängerzone, am besten noch mit zwei Personen, sondern auch das abgestellte E-Scooter, was vielleicht umfällt. Und gerade Menschen, die sehbehindert sind, die mobilitätseingeschränkt sind, ärgern sich doch sehr über die wahllos rumgestellten E-Scooter. Wir brauchen klarere Regeln.
3: Jetzt geht es ja zum Beispiel auch um Helme oder um mögliche Führerscheine. Was sagen Sie dazu?
12: Also Helmpflicht ist sicherlich das, was diskutiert werden muss. Vielleicht auch nur für die 14- bis 16-Jährigen. Ab 14 darf man ja fahren, man braucht keinen Führerschein. Auch da wäre ein Nachweis sicherlich, wie wir es bei der Mofa auch brauchen. Oder beim Fahrradführerschein ja auch anzudenken. Ja, und darüber hinaus brauchen wir klare Regeln. Und auch die jungen Leute müssen vorbereitet werden. Und deshalb wünschte ich mir, dass wir in bestimmten Bereichen vielleicht auch technische Lösungen finden, dass man, wenn man in eine Fußgängerzone reinfährt, dann automatisch abgedrosselt wird auf 15 km/h oder man die Zone gar nicht befahren darf. Das muss aber beim Bundesgesetzgeber geregelt werden.
3: Ja, durch entsprechende GPS-Signale dann zum Beispiel ist ja alles technisch wahrscheinlich möglich. Aber jetzt ist es auch so, viele sprechen ja von einem smarten Angebot, von einem niederschwelligen Angebot, gerade die jungen Leute. Was sagen Sie denen, wenn jetzt noch mehr Regeln eventuell in Essen dazukommen?
12: Also erstmal, ich erkenne das an. Das ist für viele auch nicht nur Lifestyle, sondern Teil der urbanen Mobilität. Das ist auch ein gutes, probates Mittel, auf den ÖPNV zu ergänzen durch einen E-Scooter. Trotzdem brauchen wir Regeln, weil es werden immer mehr. Wir haben in Essen jetzt mittlerweile 3.800 Miet- und Leih-E-Scooter und die privaten kommen noch hinzu. Insofern müssen wir in der Tat das Abstellen regeln. Wir müssen das, wo darf gefahren und wo nicht. Ja, und wer fährt, muss sich auch bestimmten Regeln unterziehen. Und das Helm. Der Helm ist sicherlich ein Thema, was eine Rolle spielt. Andere europäische Länder, Portugal zum Beispiel, haben schon eine Helmpflicht. Ja, und auch in Österreich, in der Schweiz wird das diskutiert.
3: Und ich persönlich mache mir auch Gedanken jetzt, wenn ich in der Essener Innenstadt unterwegs bin, ab März, viele andere Menschen wahrscheinlich auch. Wie wollen Sie das regeln mit den Flächen hier bei uns?
12: Ja, das kommt hinzu. Wenn der E-Scooter dem Fahrrad gleichgestellt ist, heißt es auch, in bestimmten Situationen darf auch der E-Scooter dann auf dem Gehweg fahren. Allerdings in Schrittgeschwindigkeit. Wer weiß das und wer hält sich dran? Und insbesondere die Getunten, so wie man früher das Mofa vielleicht frisiert hat, das nimmt entsprechend auch zu. Also wir werden ordentlich kontrollieren müssen, sowohl die Polizei als auch hier das Ordnungsamt. Insofern kommt da viel Arbeit auf uns zu. Besser wäre es, wir hätten Regeln und am besten wäre es die Regeln, an die sich alle halten.
3: Sagt Thomas Kufen, Oberbürgermeister der Stadt Essen. Vielen Dank fürs Gespräch und ich denke, spätestens im März werden wir dann nochmal schauen. Danke Ihnen.
12: Danke auch.
3: Und jetzt lade ich Sie, Herr Kufen, und auch Sie zu Hause ein, einfach mal dieses Zeichen hier zu machen. Viele werden es kennen. Das ist der vulkanische Gruß oder auch Friedensgruß genannt. Heute feiert Star Trek nämlich 60-jähriges Jubiläum. Unter anderem deswegen haben sich im Moviepark über 600 Fans getroffen.
13: Die Fans haben sich dafür auf einem Fleck versammelt und den Gruß in drei verschiedenen Sprachen mitgesprochen. Bottrop war neben anderen Städten Teil eines großen Weltrekordversuchs. Die zentrale Veranstaltung dazu findet heute in London statt. Aber viele Fans wollten auch hier in Deutschland mit dabei sein, so wie Christoph Bartschart. Er ist extra aus Nürnberg ins Ruhrgebiet gekommen, denn Star Trek begleitet ihn schon sein ganzes Leben.
14: Mit meinem Opa als frühe Kindheitserinnerung Star Trek The Next Generation im ZDF. Ja, eine meiner frühesten, wenn nicht die früheste Kindheitserinnerung. Und vielleicht war damit das Feuer gelegt und spätestens dann mit Star Trek Voyager durch schwere Zeiten geholfen und dort eine Familie gefunden und ein Herz und Liebe.
13: Verkleidet haben sich heute einige. Na dann, lebe lang und in Frieden.
15: Geht's auch vulkanisch? Defentor his Musma.
3: Jawohl, und die Zahlen für den Weltrekord werden noch ausgewertet, heißt es. Wir schauen nach Bottrop, da könnten wir uns mit dem vulkanischen Gruß gleich drei Brezeln an die Finger hängen. Denn in Kirchhellen wird wieder das traditionelle Brezelfest gefeiert. Seit 143 Jahren gehört es da fest zum Dorfleben, wie es heißt. Da gilt der Tag heute offenbar als Höhepunkt der Festtage. Stefan Göke ist mit unserem Team vor Ort. Stefan, was ist heute das Besondere bei euch?
16: Ja, es wird den ganzen Tag gefeiert und das Besondere ist, dass jetzt hier der gesamte Festsaal, das ganze Festzelt aufgestanden ist, um dem neuen Königspaar zu huldigen. Es ist der neue Brezelkönig und seine Brezelkönigin. So heißt das hier, also Schützenkönige, das gibt es woanders. Hier gibt es die Brezelkönige und so sieht das jetzt hier gerade aus. Ein langer Tag geht zu Ende und jetzt wird hier im Festzelt nochmal richtig weiter gefeiert, richtig Remi-Demi. Es überwiegt so ein bisschen dieses Blau. Das sind also diese typischen traditionellen Blaukittel, das tragen in der Regel die Männer. Und viele sind jetzt hier hochgerannt und jetzt wird es auch laut in dem Augenblick, um zum Beispiel hier mit vielen Brezeln dem Königspaar zu gratulieren. So, und wir reden die ganze Zeit über Brezel. Der absolute Höhepunkt dieses Festes, das war heute Morgen, da ging es um das Brezelwerfen. Also hier draußen auf dem Platz. Eine riesengroße Brezel und es ging darum, diese Brezel abzuwerfen. Und derjenige, der das schafft, der wird dann später zum Brezelkönig. Also eine riesige Sause, ist natürlich auch viel Spaß dabei. Das Ganze übrigens traditionell den Männern vorbehalten. Und kurz danach gab es dann auch schon das zweite Highlight, nämlich der große Festumzug einmal quer durch Kirchhellen für die Leute, die am Rand stehen, Riesenspaß. Übrigens sehr, sehr viel Kreativität dabei, was die einzelnen Wagen angeht, was das Schmücken angeht, was das Verkleiden angeht. Und das heute Nachmittag bei perfekten und optimalen Bedingungen. Und alles nur für ihn, seine Hoheit. Das ist Olli, der Brezelkönig, und Pia, seine Königin. Und alle gratulieren ihnen auf ihre ganz spezielle Art und Weise. Olli! Das fühlt sich ja wahrhaft königlich an jetzt hier, oder? Wie du hier gefeiert wirst.
17: Das ist schon nicht der schlechteste Moment in meinem Leben, muss ich wirklich gestehen. Dass die Leute das so mitmachen, diesen ganzen Brezelwahn. Ja, so ist Kirchhellen, so leben wir. Und ich möchte auch an der Stelle sagen, natürlich gehören auch 3 Tage Schützenfest vorher ganz klar zu. Das heißt, es geht ja hier schon von Samstag bis Montag richtig zur Sache. Dann kommt der Brezeldienstag. Und ihr seht ja gerade, was hier los ist. Das ist nochmal die Kirsche auf der Sahne, alle Blaukittel, alle Rotkittel, jung und alt, Familien, alle dabei. Und dann König sein zu dürfen. Unbeschreiblich schön!
16: Danke dir, Olli. Und wir merken, Olli ist ein riesen Rhetoriker. Obwohl er erst seit ein paar Stunden im Amt ist. Das hier ist übrigens dieses Gerät, mit dem die Brezeln abgeworfen werden. Sieht ein bisschen brutal aus, aber wir sehen, was hier los ist.
17: Das ist das sogenannte Wurfholz. So.
16: Olli, wie lange geht deine Amtszeit jetzt?
17: Heute wird mindestens bis 4 Uhr gefeiert. Alles andere heißt Eierbraten zu Hause. Und dann geht es vielleicht auch noch mal in den Keller weiter und in ein Wohnzimmer. Ich bin bereit.
16: Olli ist bereit, Kirchhellen ist bereit. Das ist das Brezelfest. Und meine Güte, was geht hier die Post ab?
3: Danke an dich, Stefan. Allen natürlich noch ganz viel Spaß, aber daran scheint es ja nicht zu scheitern. Übrigens glauben wir, dass wir gerade technische Probleme hatten mit dem Star Trek-Film. Falls es so war, bitten wir das natürlich zu entschuldigen. Und jetzt zum Buhl. Da gibt es bei uns im Ruhrgebiet verschiedene Treffpunkte und Turniere. Und ich weiß aus eigener Erfahrung, dass das eine richtige Gaudi sein kann. Bei mir einmal im Jahr im Sportverein. Andere treffen sich in der Nachbarschaft, zum Beispiel in Essen-Frohnhausen.
13: Es ist nicht gerade ein Kopf-an-Kopf-Rennen. 10-1 steht's. Das erste Team mit 13 Punkten gewinnt. Lennart Matz und Michael Schortemeier droht eine heftige Niederlage. Sie brauchen also eine neue Taktik.
18: Vorher hat Lenny geschossen. Und jetzt mache ich den Schießer und Lenny legt die Kugel vor.
13: Denn der eine versucht, die Kugel so nah wie möglich an das sogenannte Schweinchen ranzulegen. Der andere die gegnerischen Kugeln, notfalls mit einem gezielten Wurf, wegzuschießen. Wessen Kugeln am Ende näher liegen, entscheidet über die Punkte.
18: Ja, das ist mein Punkt. Das ist ein verdammt guter Punkt. Die sollen die sich erstmal holen.
13: Seit Anfang des Jahres gibt es den offenen Buhl-Treff im Rielpark in Essen-Frohnhausen, immer samstags. Gerald Matz hat den mit ins Leben gerufen.
19: Die ganze Welt ist ein Buhlplatz. Und warum soll man irgendwie durch die halbe Stadt fahren, wenn man vor der Haustür, ich wohne hier 200 Meter weiter, eine Buhlfläche hat?
13: Seit er 22 Jahre alt ist, begeistert ihn der Sport. Bis in die 90er Jahre hat er die erste deutschsprachige Buhl-Zeitschrift rausgebracht und sogar die Buhl-Weltmeisterschaft mit initiiert. 1996 in Essen.
19: Im Stadtgarten haben sich die Spieler eingespielt, alle Nationen bunt gemischt und so weiter. Getränke hat man sich an der Tanke um die Ecke geholt. Das war also traumhaft schön.
18: Und es war einfach grandios, gegen diese Leute zu verlieren. Also so richtig zu verlieren und zu sehen, wie es geht. Ne? Also da macht das Verlieren sogar Spaß dann.
13: Verlieren oder gewinnen? 30 Jahre später geht es darum, die Nachbarschaft zusammenzubringen. Mitspielen kann jeder, egal ob mit oder ohne Spielerfahrung.
19: Das sind die absoluten Hightech-Kugeln. Die habe ich mitentwickelt. Die ist eigentlich nur für Profis.
20: Und ich als Neueinsteigerin darf die jetzt mal ausprobieren.
19: Ja, du wirst dich jetzt in den Himmel, in das Universum des Pools beamen.
21: So, super.
20: Also ich dachte, wir hätten vielleicht ein bisschen mehr Anfängerglück, aber naja, es macht Spaß auf jeden Fall. Ein schöner Samstagnachmittag.
22: Und ja, die Idee ist auf jeden Fall toll. Und auch generell in Frohnhausen ist ein Ort, wo es mittlerweile immer mehr so offene Angebote gibt, wo Leute einfach hinkommen können, auch ganz spontan.
23: Vor allem so in den Ferien und so bin ich gut und gerne mal dann hier. Und es ist einfach schön, ist sehr erfrischend, auch mal mit ein bisschen der älteren Generation so zu connecten.
13: Michael Schortemeier und Lennart Matz haben aber noch eine Partie offen. Ihre schwarze Kugel liegt gerade noch am nächsten. Doch die beiden Kontrahenten haben noch eine letzte Kugel. Und gewinnen am Ende das Spiel. Die Revanche gibt es dann am nächsten Samstag.
3: Und wir gucken zum Schluss natürlich noch auf die Wetteraussichten für die kommenden Tage. Hier sind sie. In der Nacht ziehen einige Schauer durch, später wird es trockener, aber bei 13 bis 11 Grad gibt es zeitweise stürmische Böen. Morgen starten wir mit einem Mix aus Sonne und Wolken in den Tag und meist trocken. Im weiteren Verlauf ziehen dann einzelne Schauer oder kurze Gewitter durch. Es gibt weiterhin diese teils stürmischen Böen, das Ganze bei 18 bis 20 Grad. Und in den Tagen danach ist eigentlich alles mit dabei, hier und da mal ein Schauer, ein bisschen Sonnenschein, ein paar Wolken. Und das Ganze bei 20 bis 22 Grad. Vielen herzlichen Dank fürs Einschalten heute Abend. Um 20.15 Uhr nach der Tagesschau kommt der Hamburger Tatort mit dem Titel Schattenleben. Ich wünsche Ihnen einen schönen und entspannten Abend heute bei uns im Ruhrgebiet. Bis morgen, wenn Sie mögen, würde ich mich freuen. Machen Sie es gut.
0: Es gab eine Reihe linker Anschläge gegen Polizisten in den letzten 3 Monaten. Bisher nur Sachbeschädigungen.
1: Gegen alle Polizisten wurde schon mal intern ermittelt. Irgendwer aus unseren Reihen muss für die Anschläge verantwortlich sein. Irgendeiner mit Zugang zum System.
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24: Aber die schießen da nicht scharf.
1: Nein, nur mit Pulver, ohne Kugeln.
6: Ein altes Geheimnis. Sonja Schwarz ermittelt.
24: Aber stimmt hier nicht.
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